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einen wunderschönen guten Vormittag aus Time FM. Wahnsinn, wie lange ist das schon her? Gefühlt 3 Monate, dass ich das letzte Mal hier am Start war. Umso mehr freue ich mich, dass ich jetzt Release Radar Kalenderwoche 37 nachholen darf für euch von letzter Woche. Ja, es waren ein paar technische Probleme am Start. Ich hatte natürlich auch keine Zeit, weil es ganz viel ansteht und so weiter und so fort. Ihr kennt ja das Spielchen und das Leben. Die Wunsch- und Grußbox ist offen, wie eure Grüße und so weiter. Ihr kennt das Spielchen hier beim Release Radar. Twitch ist natürlich auch am Start. Dazu brauche ich gar nicht mehr viel sagen. twitch.tv/housetimefm, das sage ich noch. Ansonsten wünsche ich uns ganz, ganz viel Spaß. Wir starten rein mit Jump. Ganz viel Liebe geht raus an alle, die jetzt eingeschaltet haben und dabei sind.

0: So, ganz kurze Grußrunde von Manu aus Dresden und schreibt: Grüß dich, Sintek. Schön, dass du wieder da bist. We are one. Ja, da brauche ich gar nichts dazu sagen. Auf jeden Fall, we are one. Ich freue mich auch wieder da zu sein. Freue mich auch wieder auf die Shows bei House Time. Auch bei Hard Bass, da muss ich definitiv auch Werbung machen. Da hat es mich ein bisschen erwischt mit ein bisschen Hard Dash, ne? Da wird es auch definitiv demnächst mal wieder eine Show geben. Also da auf jeden Fall auch den Sendeplan im Auge behalten. Der Danny 38 aus Werder hat auch geschrieben: Hey Sintek, vielen Dank, dass du heute das Release Radar nachholst. Perfekt bei der Arbeit. Wie immer gehen ganz liebe Grüße an dich und alle Hörer. We are one. Und auch wie immer auch an dich. Ganz liebe Grüße zurück. Schön, dass du am Start bist. Vielen Dank fürs Dabeisein.
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So, bevor wir uns ganz langsam Richtung letzte halbe Stunde bewegen, also sind ja nur noch 6 Minuten, möchte ich mal die nächsten Grüße vorlesen. Starten mit dem Peter Meyer, 38 Jahre aus Chemnitz, und schreibt: Liebe Grüße aus Chemnitz und auch liebe Grüße zurück aus Wiesbaden. Schön, dass du am Start bist, lieber Peter. Dann der Andi, 33 aus Dresden, hat geschrieben: Mahlzeit Simtex, ich grüße David aus Büro Süd und wünsche allen einen sonnigen Tag. Und das wünsche ich euch auch. Lieber David, sei ganz lieb gegrüßt. Er hat noch einen Wunsch gewünscht, und zwar Fischer mit You Little Beauty. Ich sag's nochmal, auch wenn ich mich tausendmal wiederhole, wir sind hier bei Release Radar, Kalenderwoche 37. Das ist, soweit wir wissen, letzte Woche gewesen. Und Fischer mit You Little Beauty ist nicht letzte Woche erst rausgekommen, sondern 2019. Also haben wir uns ein bisschen vertan, ne? Kann ich den nicht spielen? Tut mir sorry, bei einem anderen Konzept bzw. bei einer anderen Show kann ich das auf jeden Fall machen. Und dann hat der Marcel, 49 aus Berlin, auch noch geschrieben: Hallo Simtex, einen schönen guten Morgen wünsche ich dir. Deine neue Liederauswahl bei deiner Sendung ist wieder super. Ich hätte dazu passend einen neuen Musikwunsch. Kannst du vielleicht spielen von Captain Bounce, Attaboy? Wäre super. Ich wünsche euch allen einen schönen Donnerstag und dir auch. Attaboy von Captain Bounce habe ich tatsächlich da, aber passt leider nicht mehr so in meine Planung für die nächste halbe Stunde rein. Tut mir also sehr, sehr, sehr sorry. Aber beim nächsten Mal kann ich dir den auf jeden Fall spielen. Beziehungsweise bei irgendeiner anderen Show, wo ich alle 300.000 Release Radar Tracks, die nicht reingekommen sind, spielen muss. Also der nächste 24-Stunden-Stream kommt bestimmt. Nur mit irgendwelchen vergangenen Release Raiders. Naja. It is what it is. So, ich habe gleich eine Nummer vom Armin. Habt ihr Bock auf ein bisschen Armin? Dann bleibt auf jeden Fall am Start. Schön, dass ihr alle da seid.

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Die letzten Grüßchen, da lese ich vor von der Nathalie 28 aus Recklinghausen. Sie schreibt: Mahlzeit, so fängt der Arbeitstag doch super an. Grüße aus. Grüße an alle. Ich habe erst Trier gelesen, aber Liebe Nathalie, liebe Grüße zurück nach Recklinghausen. Schön, dass du am Start bist. Alex, 32 aus Österreich, aus dem Waldviertel, hat geschrieben: Hey Simtex, auf eine Hammershow mit dir, grüße dich. Alle Zuhörer und das ganze Haus Time FM Team. Diese Grüße gebe ich gerne zurück nach Österreich. Schön, dass du am Start bist.

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So. Aus MFM. Es ist wieder soweit, es ist Donnerstagnachmittag. Es ist wieder Zeit für The Power of House mit meiner Wenigkeit, Dorian Menius. Ich hoffe, ihr habt gute Laune, ihr seid vollzählig am Start, wo auch immer ihr seid. Was gibt's heute? Gute Frage, nächste Frage. Ich weiß es wieder nicht. Es ist sehr viel los im Moment bei mir. Deswegen kann ich mich an dieser Stelle nur ein bisschen entschuldigen. Aber es wird heute trotzdem eine sehr tolle Show. Ich denke mal, so ein bisschen von allem wird wieder dabei sein. Nicht zu vergessen die großen Lunchwalks, ne? 3xw.aus.fm. Ihr kennt das Spielchen. Ansonsten wünsche ich euch erstmal einen schönen Donnerstagnachmittag. Heute ist Donnerstag, der bessere Freitag. Und ihr seid hier auf House Time FM.

ich sehe schon Grüße und Wünsche technisch, ist heute ja mal richtig was los. Die ersten drei Grüße schon drinne. Das reicht mir aber noch nicht. Ich gebe euch nochmal 5 Minuten Zeit. Hinterlasst das in der großen Wunschbox und dann gibt's die Entleerung. Schreibt was ins System, ich würde mich freuen. Das ist Daddy Yankee und DJ Gonzalez mit Limbo. Es ist 17.18 Uhr, es ist Donnerstag, es ist Minions Time.

So, ich würde sagen, mal mit die Grüße und Wünsche. Der Sascha, 44 Jahre jung, aus Essen hat geschrieben, Mega Bro am Fahrt, absolut mega Digi. Mehr davon, danke dir für deine Zeit. Ansonsten noch Abfahrt und weiter. Super Sascha, schön, dass du dran bist. Der Christian 41 aus Leisinger geschrieben. Menius und Servus. Was kann es Schöneres geben als Dönerstag? Richtig, der Menius ist am Start. Liebe Grüße an alle, we are one. Mensch, lieber Christian, schön, dass du wieder dran bist. Mensch. Da sind die ganzen schönen Stammzuhörer da, das freut mich richtig. Denise, 31 Jahre jung aus Düsseldorf, geschrieben. Liebe Grüße an Jeffy aus Düsseldorf. Schuftet nicht ganz so hart. Ich denke an dich. Pass auf dich auf Kanisterkopf. Ich glaube, das ist so ein. Naja, lassen wir so stehen. Dann hat den Florian 34 aus Luzern aus der Schweiz geschrieben. Etwas Schlager oder Dimitri Vegas like Maike. Grüße. Du, ich meine Schatz, wo ich über alles liebe. Also Schlager. Ja, obwohl, Moment, da habe ich doch was in der Hinterhand. Es ist kein richtiger Schlager. Aber mal schauen, ob das heute kommt. Okay, super, das war die erste Grüße-Wünsch-Runde. Schön, dass ihr mitmacht.

So, ich lasse auch mal wieder was von mir hören. Ich hoffe, ihr seid alle schön entspannt. Teilweise in den Feierabend gegangen. Das ist aktuell Bam Bam. Und ich würde sagen, viele Stunden haben wir noch. Macht mir die großen Wunschbox voll. Da ist nichts mehr drin. Ist auch nicht schlimm. Telegram geht auch hier gut am Start. Das kann es Besseres geben. Es ist Donnerstag. Macht die große Wunschbox voll. Und alle!

So, ihr Lieben, wir müssen gleich einmal ganz kurz in die Werbung switchen. Aber keine Sorge, ihr verpasst natürlich wie immer nichts. Das ist DJA und DGR mit MyJay.

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damit herzlich willkommen in Stunde Nummer 2. Das ist der Powerhouse für die Leute, die zugeschaltet haben gerade. Mein Name ist Menios und das ist die zweite Stunde.

haben noch die letzten 20 Minuten zusammen. Falls ihr noch was loswerden wollt, einen Gruß, einen Wunsch hinterlassen wollt, dann habt ihr jetzt auf jeden Fall noch 5 Minuten zu... Ja, nee, knappe 10. 10 Minuten! Dann mache ich die große Muschbox zu. Also nutze die Gelegenheit. Das ist aktuell Perspektive mit Sirena.

Okay, schade, schade. Keine Grüße wünsche ich mehr drin. Schade, schade. Kein Problem. Dann machen wir jetzt noch roundabout 8-9 Minuten. Awesome FM. Das ist Good Morning von Martin Garrix und Matthias und Sadko. 3, 2, 1.

Chaos MFM. Was war das denn für ein Stream wieder? Mir hat's richtig viel Spaß gemacht. Grüße, Wünsche waren auch da. Musik ist richtig am Start gewesen. Aber das ist mein letzter Track für die heutige Show. Wir hören uns das nächste Mal in 2 Wochen wieder an einem Donnerstag, wie gewohnt um 17 Uhr. Mein letzter Track für heute ist wie wird das ausgesprochen? Einen Moment. Riff Frissy und Robbie Keox featuring Micha Martin. Ach, das war der Alte, Entschuldigung. Auch gut. Mein letzter Track für euch ist von Distrion, Jake und James featuring Jaime Deras mit Loving You. Und damit sage ich nur, ich liebe euch auch. Hammer Community. Ich sage bis in 2 Wochen. Schön, dass ihr dran wart. Schön, dass ihr dran seid. Gleich geht's weiter mit der Playlist. Und um 20 Uhr geht's weiter mit dem Corsa. Also schön dranbleiben. Wer dranbleiben will. Ich sag raus. Ich muss zur Arbeit. Ich sag raus. Okay, ich bin wirklich ein bisschen fertig. Ich hab keinen Bock auf die Arbeit gleich. Ich sag bis in 2 Wochen. Ciao, ciao.

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So, Haustime FM, jetzt bin ich da. Gorsi hier ausgebüxt, frisch vom Elternabend. Ihr hört's, ich hab's überlebt. So, was gibt's heute? Keine Ahnung. Hat ein bisschen gedauert. Mein Sohn hat mal im Schreibtisch rumgespielt. Deswegen hat's mit der Höhe nicht gepasst. So. Jetzt bin ich aber da. Und David, deine Frage, Intro gibt's gleich zur vollen Stunde. Denkt an die große Wunschbox. Freu mich drauf. Ich sag mal, viel Spaß.

So House Time. Wir haben es 20:55. Die erste halbe Stunde ist fast vorbei und ich habe Grüße bekommen. Meine liebe Stammhörerschaft, David Nadine und Chrissy lassen mich oder beziehungsweise die Gruschi nicht im Stich. Gruschi, so wie ich liebevoll die große Mundspuck nenne. So, zuerst sind es David und Nadine. Sie sind immer noch 3536 zusammen und kommen aus Menden. Und schreiben Grosse. Jetzt geht's los. Besser später als nie. Auf einen schönen Abend und liebe Grüße an Mandy, Tanja, Chrissy, an dich und an die Community. Dann der Chrissy 40 aus Hartenhausen. Auch er schreibt Grosse. Jawollo, heute in voller Länge. Schön, dass du es noch geschafft hast. Bei uns gibt es jetzt lecker Abendessen. Liebste Grüße an David, Nadine, an deinen Schatzi, an meinen Schatzi und natürlich an dich, lieber Korse. Wir sehen uns Sonntag. Hast du vielleicht Miss California? Ich wünsche mir den Sommer zurück. Oha. Ja, da muss ich hier wohl direkt zur zweiten Stunde gleich spielen. Beziehungsweise zur vollen Stunde 21. Er ist ja ein bisschen langsamer, der Gute. Na gut, aber Sonntag, ey, gucken wir mal, ne? Ich weiß noch nicht, ob das klappt. Nochmal, aber ich danke euch dreien, alle anderen, die dabei sind, fürs Einschalten, für die Grüße, für die Wünsche oder den Wunsch. So, wir machen jetzt weiter. 4 Minuten nochmal bis zur Werbung. Da ist ein Song kriege ich noch rein. Den neuen von Cascada habe ich schon drin. Heißt Alive. Wer ihn noch nicht kennt, seid gespannt. So.

So, House Time. Erste halbe Stunde ist vorbei. 21:01 Uhr. So, ich gebe ab pünktlich in die Werbung. Da gibt es auch ein Intro. Und dann starten wir mit Miss California. Wir gehen quasi zwei Schritte zurück, bevor wir 10 nach vorne gehen. Haha. So, Wunsch von Chrissy kommt gleich. Ich bin der Chord ausgebüxt. Bis gleich.

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1: So, Haustime, willkommen zurück. Kurze Werbung von einer Minute circa. Quasi hier ausgebüxt, Donnerstagabend, alles wie gewohnt. Nur eine halbe Stunde später heute. Musste noch auf den Elternabend. So, Wunsch von Chrissy, Miss California. Von Crystal Rock und irgendwem. Denkt an die große Wunschbox. Freue mich drauf, viel Spaß.

Haustime FM. Corsi hier, ausgebüxt, Donnerstagabend und so weiter und so fort. Wir haben es 21:34. Die Gruschi oder auch die Gruß- und Wunschbox hat sich gemeldet. In Person, ja, die Tanja, sie ist 34 und kommt auch aus Hattenhausen. Sie schreibt, Corsi, auch ich bin mit dabei und feiere beim Essen deine Musik. Ich bin wunschlos glücklich, mach einfach genauso weiter. Liebe Grüße an meinen Schatz Chrissy, an David und Nadine, natürlich an Mandy und dich. Liebe Tanja, schön, dass du es auch wieder geschafft hast. Und ihr beiden und ihr alle. Und lasst es euch schmecken und grüßen zurück. Dann der Christian aus Forchheim schreibt nur noch, er wünscht sich Don't Matter. Ja, kriege ich gleich rein. So, dann der Chrissy nochmal, 40 ist aus Hartenhausen, kommt. Hallo, ach so, übrigens, mir fällt ein, du hast deinen Geburtstag angepasst. Habe ich mich mal letztes Mal erwischt, ne? Haha. Ist ja 39, ja, ja. Schreib Hello ich nochmal, jetzt kommt es Ausgefallenes. Hast du vielleicht noch Seven Nation Army? Ich könnte es den ganzen Tag hören, aber leider läuft es nicht so häufig. Ganz herzliche Grüße euch, an euch alle. Boah, Seven Nation Army sagt mir natürlich was. Ich glaube, ich hab den irgendwo. Muss ich suchen. Keine Ahnung. Und dann noch der Sascha 41 aus Hannover. Moin Moin Corsi, tolle Show bisher von dir. Perfekt, um in den Feierabend zu starten. Könntest du mir das von Vinny Vici spielen? Grüße gehen raus an dich, Ramon, Familie S und Familie BW, we are one. Also Vinny Vici, ich glaube, ich habe von denen gar nichts. Ich kenne die natürlich, aber jetzt aus dem Stegreif wüsste ich nicht. Ich guck gleich nochmal. So, wir machen heiter weiter. Danke für eure Grüße. Und ja, ne, bis zur nächsten Runde.

So, lieber Chrissy, ich mag das Lied nicht besonders aus besagten Gründen, siehe WhatsApp. Aber für dich, bitteschön, Seven Nation Army.

So, House Time. Wir haben es 21:51. 9 Minuten noch bis zur Werbung. Und David und Nadine sind zusammen 3536 und kommen aus Männern, habe ich mal geschrieben. Wie wäre es mit Tattoo von Mark Korn und Scotty und Simito? Da ja schon Don't Matter kommt, muss ich ja was anderes nehmen. Joa. Ich glaube, den habe ich. Ich glaube, den habe ich auch schon mal gespielt. Suche ich gleich raus. Dürfte gleich passen. Und Don't Matter kommt als nächstes. Sollte hoffentlich passen. Meine erste und bisher einzige Single zusammen mit dem, wer war das nochmal? Ach ja, der MPO. Die Flachzange. So, wir machen weiter. Danke für eure Grüße, danke für eure Wünsche. Schön, dass ihr dabei seid.

0: So House Time. Wir haben 22 Uhr. Wir gehen pünktlich ab in die Werbung. Bin ungefähr eine Minute weg, also schön dranbleiben. Und ja, denkt an die große Wunschbox auch in, was ist denn das jetzt, Stunde anderthalb? So, ich bin weg, Werbung, bis gleich.
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0: So, Haustime, bin wieder da. Ganz schnell Pause. Ausgebüxt Donnerstagabend. 22 Uhr. Normalerweise wäre ich jetzt schon weg, aber ich habe ein bisschen spät angefangen. So, wir fangen an mit Paul Keen High. Und dann spiele ich noch ein, zwei Wünsche. Denkt an die Gruß- und Wunschbox. Viel Spaß!

So Haustime. Also ich habe schon beim Twitch-Chat gehört, 22:30 irgendwie eine krumme Zahl. Ich habe nach einer Abstimmung verlangt. Bisher habe ich keine bekommen. Was sagt ihr denn? Länger machen?

So, lieber Marco, du hast ja was von Charlie Lonos und Mental Theo gewünscht. Ist nicht die Originalversion, aber die knallt auch ganz gut. Wonderful Days, viel Spaß damit. Grüße gehen raus nach Thüringen.

So, what loop? So, Wonderful Days von Paul Keane aus dem Jahre 2026. Also jedenfalls die aktuelle Variante. So, ich habe noch Grüße und Wünsche bekommen. Der Stefan Jeschke, 38, aus Groß-Eschade, schreibt: Moin, wünsche mir Steve Aoki, No Beef, David Guetta mit Lovers on the Sun und Dimitri Vegas, Mammoth, We Are One. Also lieber Stefan, ich habe mal geschaut. Wir haben alle drei um die 128 BPM. Ich bin gerade bei 155. Also die kriege ich beim besten Willen heute nicht mehr rein. Das tut mir leid. Ansonsten geile Tracks auf jeden Fall. So zum Anfang, Stunde 1. Da hätten die gepasst. Dann schreibt er: natürlich länger machen, wenn du Lust hast. Und Anni43 aus Düren schreibt: Verlängerung mit ein wenig Schlager-Remixen. Anni, schön, dass du mal wieder dabei bist. Aber du kennst mich. Also Schlager, da bist du bei mir komplett an der falschen Adresse. Also ich mache ja ab und zu mal eine Schrottrunde. Aber nicht heute. Schalt mal wieder ein. Ich mache, glaube ich, mal bald mal wieder eine. Dann gucken wir mal. Und dann David und Nadine schreiben noch 3635 aus Menden und schreiben: ja, und das sagt Nadine Praline. Au Backe. Ich sag dazu nichts. Ich lasse das so stehen. Grüße nach Menden. Und dann noch der Chrissy, 40 aus Hannaus, liebster Korse. Hier geht nun das Licht aus. Von unserer Seite aus darfst du also pünktlich um 22.30 Feier machen. Und dich und deinem Schatz begeben. Vielen Dank in die letzten zwei Stunden. Es hat uns sehr gefreut. Schlaf gut und träumt was Schönes. Ja, lieber Chrissy, ich wünsche euch eine gute Nacht. Nee, ich habe mich schon bis 23 Uhr eingetragen. Also, du kannst ja, weißt du, in der Telegram-Gruppe, da lade ich ja meine Sendung immer hoch. Kannst du gerne nachhören. Aber ich habe irgendwie noch keinen Bock auf Bett und so. So, danke für eure Grüße. Ich habe übrigens nochmal geguckt. Lieber Sascha, Vinny Vici habe ich tatsächlich jetzt nicht gefunden. Schick mal einen Track so in dem BPM-Bereich, dann gucke ich mal, wenn es da was gibt. So, Licht lang schnacken, weitermachen. Und ja, dann gucken wir mal, wo die Reise noch so hingeht, würde ich sagen, ne? Bis gleich.

Alter, lustig. Das ist wirklich Gedankenübertragung. Der Christian 41 aus Leisten hat geschrieben: Moin, Korsi, ich würde mir Scooter mit Friends wünschen. Geile Show wie immer. Meine Schicht geht noch bis 12, also wenn du noch länger Bock hast, auf jeden Fall. Besten Dank, We Are One. Also ich schwöre, ich habe diesen Gruß gelesen, nachdem ich Friends gespielt hatte.

So Haustime. Christian, schönen Gruß zurück, deinen Wunsch habe ich ja schon gespielt. So, was haben wir es denn? 22:34. 25 Minuten haben wir noch.

So, Haustime. Gruß und Wunschbox ist leer. Wir haben 22:58. Letzte Woche wollte ich euch mit Sailor Moon in den Schlaf schicken. Hat nicht geklappt. So, was habe ich mir überlegt heute für einen Banger? Schöner Ohrwurm. Letzter Song kommt gleich.

Der Zero, Alter, auf der Couch eingepennt. Und jetzt kurz vor Schluss denkt er sich, oh, guck ich mal bei Twitch rein. Du Nase, Alter.

0: So, House Time. Das war Corse, 2,5 Stunden am Donnerstagabend. Ich wünsche euch morgen einen wunderschönen Start ins Wochenende. Kommt gut ins Bett. Immer schön Country Roads im Kopf behalten. Morgen am Aufstehen natürlich sowieso. Bis nächste Woche. Schönes Wochenende, bis zum nächsten Mal. Ciao, ciao.
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